0: Noch wo ist es nicht immer so?
1: Gregor! Sag niemand die Rede!
2: I'm sorry.